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2: Wir sind mit der Sonne an den Tag gestartet bei 22 bis 26 Grad. Das steht heute bei diesem Thermometer maximal. Am Laufe des Tages kommen mehr Wolken um Himmel dabei. Kann mal die ein oder andere Schauer kommen. Mit grosso modo bleibt es schön und das scheint wieder bleibt auch nur bei agreable 25 Grad.
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4: Am Lauf von Tag kommen mehr Wolken um Himmel dabei. Kann mal die Eng- oder Klangschauer hochgehen. Temperaturen haut 22 bis 26 Grad. Mir das scheint wieder bleibt. Hein? Nur auch bei agreablen 26 bis 27 Grad. Der Weekend sieht genauso sommerlich warm aus bei 28 bis 30 Grad. Maximal sonnig.
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